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1: 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Mit 34 Minuten.
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1: Die Glocke ist nun 12 mit 41 Minuten.

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1: 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Und wenn ihr uns auch an den Tisch hättet wollt, dort könnt ihr ganz leicht über WhatsApp machen. Die Nummer dafür ist plus 49, das ist die Fährwolf für Deutschland, und dann 5231-500-5988. Der Kontakt über Telegram ist Segenswelle. 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Nun verabschiede ich mich von Ihnen, ich wünsche Ihnen einen gesegneten Tag, bleibt gesund und bleibt neugierig. 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
1: Wenn du über die letzten Programme dabei gewesen bist, dann musst du behüllen haben, dass wir von einem Person reden, von mit Namen Naaman, der von Syrien kommt, nach Israel, um gesund zu werden, von seiner Krankheit, die er hat. 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Wir wollen das nicht zugeben. 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